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1: Ich bin Marvin Stanke und das wird der Tag. In Hannover zeigt die Messe IAA Transportation heute wieder die Zukunft von Lkw und Logistik. Die Messe ist wichtig für Deutschland als Wirtschaftsstandort. Rund 140.000 Menschen arbeiten direkt in der deutschen Nutzfahrzeugindustrie. Ein Hingucker war schon ein fahrerloser Elektrolaster für eine Supermarktkette. Er wurde auf der Messe vorgestellt und sorgte für Schlagzeilen. Der Lkw fährt bereits ohne Fahrer zwischen Lager und Filiale der Supermarktkette. Erstmals ist dafür in Deutschland eine offizielle Genehmigung erteilt worden. Die Messe läuft noch bis Sonntag. EZB-Präsidentin Christine Lagarde eröffnet heute die 10. Forschungskonferenz der Europäischen Zentralbank. Für Deutschland ist besonders die weitere Inflationsentwicklung von Bedeutung. Auch die schwache deutsche Konjunktur dürfte eine wichtige Rolle spielen. Diskutiert werden zudem die Perspektiven der europäischen Geldpolitik und mögliche Zinsentscheidungen. Die Ergebnisse könnten Hinweise für Unternehmen, Verbraucher und deutsche Finanzmärkte liefern. Und Bergsteigerlegende Reinhold Messner wird heute 82 Jahre alt. Er gilt als einer der erfolgreichsten Bergsteiger der Geschichte. Messner bestieg als erster Mensch alle 14 Berge über 8000 Meter. In den 70er Jahren erreichte er den Mount Everest ohne zusätzlichen Sauerstoff. Auch als Abenteurer, Autor und Museumsgründer machte er sich einen Namen. Von Nordwesten ziehen Wolken, Regen und einzelne Gewitter weiter ostwärts. Die Tiefstwerte liegen dann meist zwischen 16 und 10 Grad. Und die Aussichten im Norden und in der Mitte gibt es immer wieder Schauerwetter. Die Höchstwerte dann bei 17 bis 23 Grad.

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1: Ich bin Jerome Nussbaum. In den letzten großen TV-Auseinandersetzungen vor den Wahlen am Sonntag haben sich die Spitzenkandidaten einen Schlagabtausch geliefert. Mecklenburg-Vorpommerns Ministerpräsidentin Schwesig von der SPD traf im NDR auf ihren AfD-Herausforderer Holm. Ein Streitpunkt war dabei Holms Vorhaben, den Rundfunkstaatsvertrag zu kündigen, wie es auch in Sachsen-Anhalt passieren soll.
2: Weil der öffentlich-rechtliche Rundfunk, auch der NDR, des Öfteren desinformiert, weil er nicht objektiv und ausgewogen berichtet.
3: Entschuldigung, wir leider keine Luft dran lassen. Das sind völlige Falschbehauptungen und das können wir nicht so stehen lassen.
2: Wir müssen mir zugestehen, dass ich antworte, wie ich das für richtig erachte.
3: Gut, aber vorher wollen wir den Zuschauern zumindest die Gelegenheit geben, zu sagen, das können wir ebenfalls in unserem Faktencheck
2: nachprüfen. Das können Sie ja nicht gerne tun, aber ich würde schon gerne sagen, was ich sagen möchte.
3: Desinformation lassen wir uns nicht vorwerfen.
2: Ja, doch.
1: Schwesig erinnerte daran, dass Holm selbst für den öffentlich-rechtlichen Rundfunk tätig war.
4: Und genau dafür stehen Sie, für diese Täuschungen der Menschen. Wenn es Ihnen passt, ist Ihnen der NDR gut genug.
2: Nein.
4: Und wenn es Ihnen draußen auf dem Marktplatz passt, wo das Thema populär ist, die Gebühren abzuschaffen, dann sind Sie dagegen. Und genauso sind Sie. Sie machen sich die Welt, wie es Ihnen gefällt.
1: In der jüngsten INSA-Umfrage liegt die AfD in Mecklenburg-Vorpommern bei 37% und damit 2 Punkte vor Schwesigs SPD. Unionsfraktionschef Frey hält schnelle Entscheidungen zu Entlastungen bei den Spritpreisen für möglich. Nach seinen Worten könnte das schon zum 1. Oktober gelingen. Er sagte in der ARD, alle müssten dafür eng zusammenarbeiten. Dabei nannte er 2 Optionen. Eine Absenkung der Energiesteuer, wie schon beim Tankrabatt im Mai und Juni, oder eine niedrigere Mehrwertsteuer auf Kraftstoffe. Für die 2. Möglichkeit hatte sich gestern auch Bundeswirtschaftsministerin Reiche ausgesprochen. Demnach könnte die Mehrwertsteuer befristet von 19% auf 7% gesenkt werden. US-Präsident Trump hat der EU mit einem Handelsstopp gedroht, sollte sie deutlich enger mit Kanada zusammenarbeiten. Hintergrund ist der Plan aus Brüssel, Kanada eine sogenannte assoziierte Mitgliedschaft anzubieten.
5: Laut Trump könne ein solcher Schritt eine feindselige Handlung darstellen. Dann werde er sehr hohe Zölle verhängen und den Handel mit Europa ganz einstellen. EU-Kommissionspräsidentin von der Leyen hatte gestern die Sondermitgliedschaft Kanadas ins Spiel gebracht. Wie das genau aussehen soll, ließ sie offen. Denkbar ist aber eine engere Zusammenarbeit in den Bereichen Verteidigung und Technologie. Ulrike Klein, Redaktion.
1: Der ChatGPT-Entwickler OpenAI hat weitere Probleme mit seiner KI öffentlich gemacht. Demnach soll ein Chatbot bei einem Testlauf versucht haben, von ihm selbst erstellte Dateien ins Netz hochzuladen, nur um sie bei Antworten als Quelle vorweisen zu können. In einem anderen Fall soll die künstliche Intelligenz verschwiegen haben, dass sie angefragte Dateien einfach erfunden hatte. Bayer Leverkusen ist mit einem Sieg in die Fußball-Europa-League gestartet. Gegen den slowenischen Meister NK Sielce gab es ein 2:0. Die Temperaturen liegen im Moment in Köln bei 12 Grad. 12 messen wir auch in Berlin und 9 Grad sind es in Stuttgart. Heute wechseln sich überwiegend Sonne und Wolken ab. In Südostbayern lässt der Regen langsam nach. In Nordseenähe sind noch einzelne Schauer möglich. Am Nachmittag zieht dann im Nordwesten neuer Regen auf. Die Höchstwerte liegen zwischen 17 und 24 Grad. Morgen geht es dann wechselnd bewölkt mit einzelnen Schauern oder etwas Regen weiter. Dazwischen bleibt es längere Zeit trocken, auch mit sonnigen Abschnitten. Dann bei maximal 23 Grad.
6: Schönen guten Morgen. Ihr hört On Radio und weiter geht's mit Deutschlands bestem Mix aus Evergreens und neuen Hits. Ich bin Thomas Friemel. Los geht's.
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1: Und weiter geht's mit etwas Musikgeschichte und dem Tagebuch der großen Hits.
2: 17. September 2001. Alizée steigt mit Moi Lolita in die Charts ein.

Alizé wird 1984 auf Korsika geboren. Sie liebt das Tanzen. Schon mit 4 nimmt sie Unterricht im Jazzdance, Stepptanz und klassischem Tanz. Sie ist einfach ein echtes Naturtalent. Sie wechselt sogar auf ein Tanzinternat. Dort heißt es in jeder freien Minute tanzen, tanzen, tanzen. Manche brechen unter diesem Druck zusammen oder verlieren die Lust, aber nicht Alizé. Sie geht so richtig darin auf. Sie könnte den ganzen Tag nichts anderes machen als einfach nur tanzen. Und so meldet sie sich als junge Teenagerin bei einer Castingshow an. Dort nimmt man aber in der Kategorie Tanz nur Gruppen auf. Alizé wird deshalb kurzerhand in die Gruppe der Sänger gesteckt und merkt, dass sie auch darin ziemlich gut ist. Schnell werden Labels und Producer auf sie aufmerksam. Und 2001 hat sie dann mit nur 15 Jahren ihren

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Ihr sollt natürlich gut informiert in den Tag starten, darum gleich die aktuellen News. Ich bin Thomas Friemel und darf euch auch in der nächsten Stunde noch ein wenig musikalisch begleiten.

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1: Ich bin Jerome Nussbaum. In den letzten großen TV-Auseinandersetzungen vor den Wahlen am Sonntag haben sich die Spitzenkandidaten einen Schlagabtausch geliefert. Mecklenburg-Vorpommerns Ministerpräsidentin Schwesig von der SPD traf im NDR auf ihren AfD-Herausforderer Holm. Ein Streitpunkt war dabei Holms Vorhaben, den Rundfunkstaatsvertrag zu kündigen, wie es auch in Sachsen-Anhalt passieren soll.
2: Weil der öffentlich-rechtliche Rundfunk, auch der NDR, des Öfteren desinformiert, weil er nicht objektiv und ausgewogen berichtet.
3: Entschuldigung, da können wir leider keine Luft dran lassen. Das sind völlige Falschbehauptungen und das können wir nicht so stehen lassen.
2: Wir müssen mir schon zugestehen, dass ich antworte, wie ich das für richtig erachte.
3: Gut, aber vorher würden wir den Zuschauern zumindest die Gelegenheit geben, zu sagen, das können wir ebenfalls in unserem Faktencheck
2: nachprüfen. Das können Sie öffentlich gerne tun, aber ich würde schon gerne sagen, was ich sagen möchte.
3: Desinformation lassen wir uns nicht vorwerfen.
2: Ja, doch.
1: Schwesig erinnerte daran, dass Holm selbst für den öffentlich-rechtlichen Rundfunk tätig war.
4: Und genau dafür stehen Sie, für diese Täuschungen der Menschen. Wenn es Ihnen passt, ist Ihnen der NDR gut genug.
2: Nein.
4: Und wenn es Ihnen draußen auf dem Marktplatz passt, wo das Thema populär ist, die Gebühren abzuschaffen, dann sind Sie dagegen. Und genauso sind Sie. Sie machen sich die Welt, wie es Ihnen gefällt.
1: In der jüngsten INSA-Umfrage liegt die AfD in Mecklenburg-Vorpommern bei 37% und damit 2 Punkte vor Schwesigs SPD. Unionsfraktionschef Frei hält schnelle Entscheidungen zu Entlastungen bei den Spritpreisen für möglich. Nach seinen Worten könnte das schon zum 1. Oktober gelingen. Er sagte in der ARD, alle müssten dafür eng zusammenarbeiten. Dabei nannte er 2 Optionen. Eine Absenkung der Energiesteuer, wie schon beim Tankrabatt im Mai und Juni, oder eine niedrigere Mehrwertsteuer auf Kraftstoffe. Für die 2. Möglichkeit hatte sich gestern auch Bundeswirtschaftsministerin Reiche ausgesprochen. Demnach könnte die Mehrwertsteuer befristet von 19% auf 7% gesenkt werden. US-Präsident Trump hat der EU mit einem Handelsstopp gedroht, sollte sie deutlich enger mit Kanada zusammenarbeiten. Hintergrund ist der Plan aus Brüssel, Kanada eine sogenannte assoziierte Mitgliedschaft anzubieten.
5: Laut Trump könne ein solcher Schritt eine feindselige Handlung darstellen. Dann werde er sehr hohe Zölle verhängen und den Handel mit Europa ganz einstellen. EU-Kommissionspräsidentin von der Leyen hatte gestern die Sondermitgliedschaft Kanadas ins Spiel gebracht. Wie das genau aussehen soll, ließ sie offen. Denkbar ist aber eine engere Zusammenarbeit in den Bereichen Verteidigung und Technologie. Ulrike Klein, Redaktion.
1: Der ChatGPT-Entwickler OpenAI hat weitere Probleme mit seiner KI öffentlich gemacht. Demnach soll ein Chatbot bei einem Testlauf versucht haben, von ihm selbst erstellte Dateien ins Netz hochzuladen, nur um sie bei Antworten als Quelle vorweisen zu können. In einem anderen Fall soll die künstliche Intelligenz verschwiegen haben, dass sie angefragte Dateien einfach erfunden hatte. Bayer Leverkusen ist mit einem Sieg in die Fußball-Europa-League gestartet. Gegen den slowenischen Meister NK Sielce gab es ein 2:0. Die Temperaturen liegen im Moment in Köln bei 12 Grad. 12 messen wir auch in Berlin und 9 Grad sind es in Stuttgart. Heute wechseln sich überwiegend Sonne und Wolken ab. In Südostbayern lässt der Regen langsam nach. In Nordseenähe sind noch einzelne Schauer möglich. Am Nachmittag zieht dann im Nordwesten neuer Regen auf. Die Höchstwerte liegen zwischen 17 und 24 Grad. Morgen geht es dann wechselnd bewölkt mit einzelnen Schauern oder etwas Regen weiter. Dazwischen bleibt es längere Zeit trocken, auch mit sonnigen Abschnitten. Dann bei maximal 23 Grad.
6: Soweit das Update zur Stunde. Ihr hört On Radio. Ich bin Thomas Friemel. Schönen guten Morgen.

0: Das war Nickelback, How You Remind Me. Und jetzt schauen wir mal, was Kollegin Sabine so treibt.
1: Meine lieben Bastel-Kram-Experten, ich möchte euch heute gerne wieder auf ein kurzes Abendprojekt einladen. Denn an einem netten Feierabend kam ich auf den Gedanken zu unserem heutigen DIY. Ich lege so die Füße hoch und starre in meine Lavalampe. Die Dinger waren ja in den 80ern und 90ern echt der letzte Schrei. Und natürlich habe ich immer noch eine. Aber die Lavalampe hat mich an etwas erinnert, das ich damals auch hatte. Und zwar an Schüttelgläser. Die Dinger waren wie Schneekugeln, nur ohne kitschiges Winterbild. Kennt ihr das vielleicht auch noch? Ein Glas gefüllt mit klarer Flüssigkeit. Oder als Zauberstäbe gab es das auch. Und innen drin sind zum Beispiel Glitzer, Sternchen, bunte Kügelchen oder anderer Flitterkram. Man schüttelt's und dann sinkt es langsam und sanft zu Boden. Der Anblick ist nicht nur schön, sondern auch sehr beruhigend. Und es lässt sich sehr einfach zu Hause machen. Ihr braucht dazu nämlich nur ein Schraubglas, Sekundenkleber, eine Flasche Babyöl und bunten Flitterkram zum Reinwerfen. Man füllt jetzt eigentlich alles nur ins Glas, am besten das Geglitzer zuerst. Danach gießt ihr das Ganze mit dem Babyöl auf, bis das Glas voll ist und sorgt dafür, dass nichts auf den Rand kommt. Denn der Deckel muss halten. In den gebt ihr innen etwas Sekundenkleber und schraubt ihn aufs Glas. Sobald das Ganze getrocknet ist, kann losgeschüttelt werden. Wir machen ja mit unserem Gebastel oft Kitschausflüge und das ist definitiv einer davon. Ich finde es aber sehr schön, Dinge wieder zu entdecken, die ich als Kind geliebt habe. Irgendwie gibt mir das unbeschwerte Gefühl von damals wieder. Also ist Basteln ja auch irgendwie Erinnerungspflege, oder? In diesem Sinne wünsche ich euch ganz schöne Flashbacks in eure Kinder- und Jugendzeit und viel Spaß beim Werkeln. Eure Sabine.

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Der Start in den Tag mit On Radio. Darum geht's nach den Nachrichten auch weiter mit der besten Playlist zum Wachwerden. Da habe ich noch ein paar schöne Sachen für euch rausgesucht. Ich bin Thomas Priemel. Wir hören uns gleich wieder.

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1: Ich bin Jerome Nussbaum. Kurz vor der Abgeordnetenhauswahl in Berlin hat der CDU-Spitzenkandidat Evers die linken Kandidatin Ehralp mit antisemitischen Vorfällen in den eigenen Reihen konfrontiert. Er sprach in der Wahldebatte in der ARD am Abend von einem grundlegenden Problem statt von Einzelfällen.
2: Das alles, was wir jetzt gehört haben, war verdammt schwer zu ertragen. Wir sind hier in Berlin, in der Stadt, aus der heraus der Holocaust, die Shoah, organisiert wurde. Wir stehen in einer ganz besonderen Verantwortung dafür, dass jüdische Menschen sich in unserer Stadt überall zu jeder Zeit sicher fühlen können. Das muss das Berliner Freiheits- und Schutzversprechen sein.
1: Ehralp wies die Kritik zurück und betonte, dass sie ebenso wie ihre Partei klar zum Existenzrecht Israels stehe.
3: Ich weiß aber auch, dass muslimische Frauen beispielsweise, die ein Kopftuch tragen, auch Ängste haben. Und auch diese Menschen müssen wir schützen. Und ich finde, wir müssen die verschiedenen Perspektiven sehen und die Menschen zusammenführen. Und da hilft es, glaube ich, nicht mit Repressionen besonders stark bei solchen Demonstrationen vorzugehen, die Palästina-Solidarität ausdrücken möchten.
1: Letzte Umfragen sagen ein Kopf-an-Kopf-Rennen zwischen CDU und Linke in Berlin bei der Wahl am Sonntag voraus. Mecklenburg-Vorpommerns Ministerpräsidentin Schwesig von der SPD hat sich ihr letztes TV-Duell vor der Landtagswahl mit dem AfD-Ministerpräsidentenkandidaten Holm geliefert. Dabei ging es unter anderem um die Forderung der AfD, neue Atomkraftwerke zu bauen.
4: Die direkte Frage, wo denn in Mecklenburg-Vorpommern Atomkraftwerke entstehen könnten, ließ Holm unbeantwortet. Schwesig will dagegen weiterhin auf erneuerbare Energien wie Windkraft setzen. Holm sprach sich aber auch für Gaskraftwerke aus und dafür, die Ostsee-Pipeline Nord Stream zu reaktivieren, nach einem Ende des Krieges. Schwesig warf er vor, beim Thema Energiewirtschaft am laufenden Band zu lügen. Es ging auch nochmal um einen möglichen Wechsel von Schwesig nach Berlin. Den Spekulationen erteilte sie eine Absage. Ulrike Klein, Redaktion.
1: Ein Handelsstopp zwischen den USA und der EU droht. US-Präsident Trump ist nicht damit einverstanden, dass die EU Kanada eine sogenannte assoziierte Mitgliedschaft anbieten will. Ein solcher Schritt könne eine feindselige Handlung darstellen, sagte er. Dann werde er sehr hohe Zölle verhängen und den Handel mit Europa ganz einstellen. EU-Kommissionspräsidentin von der Leyen hatte gestern noch offen gelassen, wie eine solche Sondermitgliedschaft genau aussehen könnte. Als Reaktion auf die stark gestiegenen Spritpreise verzichtet Italien ein Jahr lang auf die Kfz-Steuer bei Kleinwagen und Motorrollern. Die Regelung gilt nach offiziellen Angaben für etwa 14,5 Millionen Fahrzeuge. In Frankreich hat die Regierung die Tankzuschüsse für die Landwirtschaft, das Baugewerbe und die Fischerei bis zum Jahresende verlängert. In Deutschland gibt es noch keine Einigung, wie Autofahrer entlastet werden könnten. Unionsfraktionschef Frei hält aber eine Entscheidung zum 1. Oktober für möglich. Bayer Leverkusen ist mit einem Sieg in die Fußball-Europa-League gestartet. Gegen den slowenischen Meister NK Celje gab es ein 2:0. Als zweiter deutscher Verein startet heute Abend Hoffenheim in die Europa-League mit einem Auswärtsspiel gegen Kreta. Wir schauen auf die aktuellen Temperaturen. Hamburg 14 Grad, Dresden 13 und 14 Grad messen wir in München. Heute wechseln sich überwiegend Sonne und Wolken ab. In Südostbayern lässt der Regen langsam nach. In Nordseenähe sind noch einzelne Schauer möglich. Am Nachmittag zieht dann im Nordwesten neuer Regen auf. Die Höchstwerte liegen zwischen 17 und 24 Grad. Morgen geht es dann wechselnd bewölkt mit einzelnen Schauern oder etwas Regen weiter. Dazwischen bleibt es längere Zeit trocken, auch mit sonnigen Abschnitten. Dann bei maximal 23 Grad.
5: Schönen guten Morgen. Hier ist die beste Playlist für euren Start in den Tag. Hier ist On Radio und für euch im Studio Thomas Friemel.

0: Jetzt habe ich für euch das Tagebuch der großen Hits. Was war aktuell am heutigen Tag, nur früher?
1: 17. September 1988. Guns N' Roses sind erfolgreich mit Sweet Child O' Mine. Wenn es einen Song gibt, der ein

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Gleich gibt's eine kurze Pause, dann sind die Kollegen von den News für euch dran. Weiter geht's danach mit der besten Playlist für euren Vormittag und mit mir, Thomas Friemel. One more.

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1: Ich bin Jerome Nussbaum. Kurz vor der Abgeordnetenhauswahl in Berlin hat der CDU-Spitzenkandidat Evers die linken Kandidatin Ehralp mit antisemitischen Vorfällen in den eigenen Reihen konfrontiert. Er sprach in der Wahldebatte in der ARD am Abend von einem grundlegenden Problem statt von Einzelfällen.
2: Das alles, was wir jetzt gehört haben, war verdammt schwer zu ertragen. Wir sind hier in Berlin, in der Stadt, aus der heraus der Holocaust, die Shoah, organisiert wurde. Wir stehen in einer ganz besonderen Verantwortung dafür, dass jüdische Menschen sich in unserer Stadt überall zu jeder Zeit sicher fühlen können. Das muss das Berliner Freiheits- und Schutzversprechen sein.
1: Ehralp wies die Kritik zurück und betonte, dass sie ebenso wie ihre Partei klar zum Existenzrecht Israels stehe.
3: Ich weiß aber auch, dass muslimische Frauen beispielsweise, die ein Kopftuch tragen, auch Ängste haben. Und auch diese Menschen müssen wir schützen. Und ich finde, wir müssen die verschiedenen Perspektiven sehen und die Menschen zusammenführen. Und da hilft es, glaube ich, nicht mit Repressionen besonders stark bei solchen Demonstrationen vorzugehen, die Palästina-Solidarität ausdrücken möchten.
1: Letzte Umfragen sagen ein Kopf-an-Kopf-Rennen zwischen CDU und Linke in Berlin bei der Wahl am Sonntag voraus. Mecklenburg-Vorpommerns Ministerpräsidentin Schwesig von der SPD hat sich ihr letztes TV-Duell vor der Landtagswahl mit dem AfD-Ministerpräsidentenkandidaten Holm geliefert. Dabei ging es unter anderem um die Forderung der AfD, neue Atomkraftwerke zu bauen.
4: Die direkte Frage, wo denn in Mecklenburg-Vorpommern Atomkraftwerke entstehen könnten, ließ Holm unbeantwortet. Schwesig will dagegen weiterhin auf erneuerbare Energien wie Windkraft setzen. Holm sprach sich aber auch für Gaskraftwerke aus und dafür, die Ostsee-Pipeline Nord Stream zu reaktivieren, nach einem Ende des Krieges. Schwesig warf er vor, beim Thema Energiewirtschaft am laufenden Band zu lügen. Es ging auch nochmal um einen möglichen Wechsel von Schwesig nach Berlin. Den Spekulationen erteilte sie eine Absage. Ulrike Klein, Redaktion.
1: Ein Handelsstopp zwischen den USA und der EU droht. US-Präsident Trump ist nicht damit einverstanden, dass die EU Kanada eine sogenannte assoziierte Mitgliedschaft anbieten will. Ein solcher Schritt könne eine feindselige Handlung darstellen, sagte er. Dann werde er sehr hohe Zölle verhängen und den Handel mit Europa ganz einstellen. EU-Kommissionspräsidentin von der Leyen hatte gestern noch offen gelassen, wie eine solche Sondermitgliedschaft genau aussehen könnte. Als Reaktion auf die stark gestiegenen Spritpreise verzichtet Italien ein Jahr lang auf die Kfz-Steuer bei Kleinwagen und Motorrollern. Die Regelung gilt nach offiziellen Angaben für etwa 14,5 Millionen Fahrzeuge. In Frankreich hat die Regierung die Tankzuschüsse für die Landwirtschaft, das Baugewerbe und die Fischerei bis zum Jahresende verlängert. In Deutschland gibt es noch keine Einigung, wie Autofahrer entlastet werden könnten. Unionsfraktionschef Frei hält aber eine Entscheidung zum 1. Oktober für möglich. Bayer Leverkusen ist mit einem Sieg in die Fußball-Europa-League gestartet. Gegen den slowenischen Meister NK Celje gab es ein 2:0. Als zweiter deutscher Verein startet heute Abend Hoffenheim in die Europa-League mit einem Auswärtsspiel gegen Kreta. Wir schauen auf die aktuellen Temperaturen. Hamburg 14 Grad, Dresden 13 und 14 Grad messen wir in München. Heute wechseln sich überwiegend Sonne und Wolken ab. In Südostbayern lässt der Regen langsam nach. In Nordseenähe sind noch einzelne Schauer möglich. Am Nachmittag zieht dann im Nordwesten neuer Regen auf. Die Höchstwerte liegen zwischen 17 und 24 Grad. Morgen geht es dann wechselnd bewölkt mit einzelnen Schauern oder etwas Regen weiter. Dazwischen bleibt es längere Zeit trocken, auch mit sonnigen Abschnitten. Dann bei maximal 23 Grad.

Jetzt heißt es wieder besser arbeiten mit On Radio. Hier ist Deutschlands bester Mix aus Evergreens und neuen Hits. Ich bin Thomas Friemel und los geht's mit einem Titel aus unserer Hot Rotation.

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Mit der besten Playlist geht's auch in der nächsten Stunde weiter. Vorher ein aktueller Blick auf Deutschland und die Welt. Das ist euer Vormittag mit On Radio und ich bin Thomas Friemel.

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1: Ich bin Jerome Nussbaum. Der kanadische Premierminister Carney spricht heute vor dem EU-Parlament. Seine Rede wird mit Spannung erwartet.
2: EU-Kommissionspräsidentin von der Leyen hatte Kanada gestern eine sogenannte assoziierte Mitgliedschaft angeboten. Die lehnt US-Präsident Trump ab. Nach dem Angebot könnte nun ein Handelsstopp der USA mit der EU drohen. Trump sagte, falls er dies als feindseligen Akt empfinden sollte, werde er hohe Zölle verhängen oder den Handel mit Europa in vielen Bereichen einstellen. Von der Leyen hatte noch offen gelassen, was die Sondermitgliedschaft Kanadas konkret bedeuten könnte. Denkbar ist aber eine engere Zusammenarbeit in den Bereichen Verteidigung und Technologie. Ulrike Klein, Redaktion.
1: Im kommenden Monat könnte es Entlastungen für Autofahrer an den Tankstellen geben. Zumindest wird das von der Bundesregierung angepeilt. Unionsfraktionschef Frei hält schnelle Entscheidungen für möglich.
3: Nach seinen Worten könnte das zum 1. Oktober gelingen. Frei nannte dabei eine Absenkung der Energiesteuer wie schon beim Tankrabatt, aber auch eine niedrigere Mehrwertsteuer auf Kraftstoffe. Dafür hatte sich auch Bundeswirtschaftsministerin Reiche ausgesprochen. Demnach könnte die Mehrwertsteuer befristet von 19% auf 7% gesenkt werden. Die Finanzierung ist aber umstritten. Die SPD hatte sich für eine Übergewinnsteuer ausgesprochen, um sich das Geld von den Mineralölkonzernen zurückzuholen. Noah Ulrich, Redaktion.
1: Nach dem US-Senat hat auch das Repräsentantenhaus in Washington neuen Sanktionen gegen Russland zugestimmt. Das Gesetzespaket richtet sich gegen die russische Energie- und Verteidigungsindustrie, ebenso gegen die Schattenflotte Russlands. Präsident Trump wird außerdem ermächtigt, hohe Zölle gegen Länder wie China und Indien zu verhängen. Sie beziehen trotz des Ukraine-Kriegs nach wie vor große Mengen Öl und Gas aus Russland. Trump muss das Paket aber noch unterzeichnen, bevor es in Kraft treten kann. Der Deutsche Landkreistag hat den 10-Punkte-Plan der Bundesregierung gegen Sozialleistungsmissbrauch begrüßt. Nach Ansicht von Hauptgeschäftsführer Ruge setzt das Vorhaben an den richtigen Stellen an. Er sagte dem Tagesspiegel, organisierter Leistungsmissbrauch, Scheinbeschäftigung und ausbeuterische Geschäftsmodelle schadeten den Betroffenen, belasteten Kommunen und beschädigten das Vertrauen in den Sozialstaat. Deshalb sei es richtig, den Datenaustausch zwischen den beteiligten Behörden zu verbessern. Der ChatGPT-Entwickler OpenAI hat weitere Probleme mit seiner KI öffentlich gemacht. Demnach soll ein Chatbot bei einem Testlauf versucht haben, von ihm selbst erstellte Dateien ins Netz hochzuladen, nur um sie bei Antworten als Quelle vorweisen zu können. In einem anderen Fall soll die künstliche Intelligenz verschwiegen haben, dass sie angefragte Dateien einfach erfunden hatte. Und hier die aktuellen Temperaturen. Bremen 15 Grad, 15 messen wir auch in Berlin und 17 Grad sind es in Stuttgart. Im Norden und Nordwesten ist es heute meist stark bewölkt, einzelne Schauer sind möglich. In Südostbayern lässt der Regen langsam nach. Danach wechseln sich Sonne und Wolken ab, sowie auch im übrigen Land. Die Höchstwerte liegen zwischen 17 und 24 Grad. Auch morgen erwarten wir überwiegend einen Mix aus Sonne und Wolken. In der Nordhälfte gibt es dann gebietsweise am Nachmittag Schauer. Die Höchstwerte dann zwischen 17 und 23 Grad.

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1: Ich bin Jerome Nussbaum. Der kanadische Premierminister Carney spricht heute vor dem EU-Parlament. Seine Rede wird mit Spannung erwartet.
2: EU-Kommissionspräsidentin von der Leyen hatte Kanada gestern eine sogenannte assoziierte Mitgliedschaft angeboten. Die lehnt US-Präsident Trump ab. Nach dem Angebot könnte nun ein Handelsstopp der USA mit der EU drohen. Trump sagte, falls er dies als feindseligen Akt empfinden sollte, werde er hohe Zölle verhängen oder den Handel mit Europa in vielen Bereichen einstellen. Von der Leyen hatte noch offen gelassen, was die Sondermitgliedschaft Kanadas konkret bedeuten könnte. Denkbar ist aber eine engere Zusammenarbeit in den Bereichen Verteidigung und Technologie. Ulrike Klein, Redaktion.
1: Im kommenden Monat könnte es Entlastungen für Autofahrer an den Tankstellen geben. Zumindest wird das von der Bundesregierung angepeilt. Unionsfraktionschef Frei hält schnelle Entscheidungen für möglich.
3: Nach seinen Worten könnte das zum 1. Oktober gelingen. Frei nannte dabei eine Absenkung der Energiesteuer wie schon beim Tankrabatt, aber auch eine niedrigere Mehrwertsteuer auf Kraftstoffe. Dafür hatte sich auch Bundeswirtschaftsministerin Reiche ausgesprochen. Demnach könnte die Mehrwertsteuer befristet von 19% auf 7% gesenkt werden. Die Finanzierung ist aber umstritten. Die SPD hatte sich für eine Übergewinnsteuer ausgesprochen, um sich das Geld von den Mineralölkonzernen zurückzuholen. Noah Ulrich, Redaktion.
1: Nach dem US-Senat hat auch das Repräsentantenhaus in Washington neuen Sanktionen gegen Russland zugestimmt. Das Gesetzespaket richtet sich gegen die russische Energie- und Verteidigungsindustrie, ebenso gegen die Schattenflotte Russlands. Präsident Trump wird außerdem ermächtigt, hohe Zölle gegen Länder wie China und Indien zu verhängen. Sie beziehen trotz des Ukraine-Kriegs nach wie vor große Mengen Öl und Gas aus Russland. Trump muss das Paket aber noch unterzeichnen, bevor es in Kraft treten kann. Der Deutsche Landkreistag hat den 10-Punkte-Plan der Bundesregierung gegen Sozialleistungsmissbrauch begrüßt. Nach Ansicht von Hauptgeschäftsführer Ruge setzt das Vorhaben an den richtigen Stellen an. Er sagte dem Tagesspiegel, organisierter Leistungsmissbrauch, Scheinbeschäftigung und ausbeuterische Geschäftsmodelle schadeten den Betroffenen, belasteten Kommunen und beschädigten das Vertrauen in den Sozialstaat. Deshalb sei es richtig, den Datenaustausch zwischen den beteiligten Behörden zu verbessern. Der ChatGPT-Entwickler OpenAI hat weitere Probleme mit seiner KI öffentlich gemacht. Demnach soll ein Chatbot bei einem Testlauf versucht haben, von ihm selbst erstellte Dateien ins Netz hochzuladen, nur um sie bei Antworten als Quelle vorweisen zu können. In einem anderen Fall soll die künstliche Intelligenz verschwiegen haben, dass sie angefragte Dateien einfach erfunden hatte. Und hier die aktuellen Temperaturen. Bremen 15 Grad, 15 messen wir auch in Berlin und 17 Grad sind es in Stuttgart. Im Norden und Nordwesten ist es heute meist stark bewölkt, einzelne Schauer sind möglich. In Südostbayern lässt der Regen langsam nach. Danach wechseln sich Sonne und Wolken ab, sowie auch im übrigen Land. Die Höchstwerte liegen zwischen 17 und 24 Grad. Auch morgen erwarten wir überwiegend einen Mix aus Sonne und Wolken. In der Nordhälfte gibt es dann gebietsweise am Nachmittag Schauer. Die Höchstwerte dann zwischen 17 und 23 Grad.

Genie, komm, come on. Steh auf, bitte. Du wirst ganz nass. Schon spät, komm. Wir müssen weg hier, raus aus dem Wald, verstehst du nicht? Wo ist dein Schuh? Du hast ihn verloren, als ich dir den Weg zeigen musste. Wer hat verloren? Du dich? Ich mich? Oder...

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Niemand!

0: Newsflash!
1: In den letzten Monaten ist die Zahl der vermissten Personen dramatisch angestiegen. Die jüngste Veröffentlichung der lokalen Polizeibehörde berichtet von einem weiteren tragischen Fall. Es handelt sich um ein 19-jähriges Mädchen, das zuletzt vor 14 Tagen gesehen wurde. Die Polizei schließt die Möglichkeit nicht aus, dass es sich hier um ein Verbrechen handelt.

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1: Ich bin Jerome Nussbaum. Der neue Fußball-Bundestrainer Jürgen Klopp will nach der WM-Pleite einen Neuanfang schaffen. Für die kommenden Länderspiele hat er 2 Kader nominiert mit jeweils 22 Spielern. Er macht sich große Hoffnungen, dass es damit besser klappt.
2: Als wir da jetzt genauer drauf geguckt haben, ist uns ganz, ganz viel Talent ins Auge gesprungen sozusagen. Sogar so viel, dass jetzt gar nicht alle dabei sind, um ehrlich zu sein, in dieser ganz speziellen Konstellation.
1: 16 Spieler sind jetzt nominiert, die noch nie ein Spiel für die A-Nationalmannschaft absolviert haben. Ihr erster Auftritt könnte schon zum Monatsende anstehen in der Nations League. Nach mehreren Malaria-Infektionen am Frankfurter Flughafen warnt das dortige Gesundheitsamt vor einer möglichen weiteren Ausbreitung. Demnach haben sich inzwischen 2 Menschen mit der Tropenkrankheit angesteckt, die keinen Kontakt zum Airport hatten. Am Flughafen selbst wurden laut Hessenschau derweil Mückenfallen aufgestellt. Gefangene Mücken sollen im Anschluss in einem belgischen Tropeninstitut untersucht werden. Die Fallen stehen auch rund um die Wohnorte der beiden Erkrankten. An deutschen Tankstellen ist Diesel so teuer wie noch nie zuvor. Gestern kostete der Liter im Tagesdurchschnitt 2,45 Euro. Damit wurde der bisherige Rekord von April noch übertroffen, um 0,6 Cent, so der ADAC. Italien und Frankreich reagieren jetzt auf die hohen Spritpreise.
3: Die Regierung in Italien verzichtet ein Jahr lang auf die Kfz-Steuer bei Kleinwagen und Motorrollern. Die Regelung gilt nach offiziellen Angaben für mehr als 14 Millionen Fahrzeuge. In Frankreich hat die Regierung die Tankzuschüsse für die Landwirtschaft, das Baugewerbe und die Fischerei bis zum Jahresende verlängert. In Deutschland gibt es noch keine Einigung, wie Autofahrer entlastet werden könnten. Unionsfraktionschef Frei hält aber eine Entscheidung zum 1. Oktober für möglich. Noah Ulrich, Redaktion.
1: Mecklenburg-Vorpommerns SPD-Ministerpräsidentin Schwesig hat sich ihr letztes TV-Duell vor der Landtagswahl mit dem AfD-Ministerpräsidentenkandidaten Holm geliefert. Dabei ging es unter anderem um die Forderung der AfD, neue Atomkraftwerke zu bauen.
4: Die direkte Frage, wo denn in Mecklenburg-Vorpommern Atomkraftwerke entstehen könnten, ließ Holm unbeantwortet. Schwesig will dagegen weiterhin auf erneuerbare Energien wie Windkraft setzen. Holm sprach sich aber auch für Gaskraftwerke aus und dafür, die Ostsee-Pipeline Nord Stream zu reaktivieren, nach einem Ende des Krieges. Schwesig warf er vor, beim Thema Energiewirtschaft am laufenden Band zu lügen. Es ging auch nochmal um einen möglichen Wechsel von Schwesig nach Berlin. Den Spekulationen erteilte sie eine Absage. Ulrike Klein, Redaktion.
1: Ein Lottospieler aus Mecklenburg-Vorpommern hat großes Glück gehabt und 50 Millionen Euro gewonnen. Er hatte bei der Ziehung gestern Abend 6 richtige und die passende Superzahl. Der Jackpot hatte gerade erst wieder seine Maximalhöhe erreicht. Ein Lottosprecher sagte zu Bild, damit wurde der Maximaljackpot schon zum 3. Mal in diesem Jahr geknackt. Wir schauen auf die aktuellen Temperaturen. 17 Grad messen wir in Bremen, in Berlin sind es 18 und 20 Grad messen wir in Frankfurt am Main. Im Norden und Nordwesten ist es heute meist stark bewölkt, einzelne Schauer sind möglich. In Südostbayern lässt der Regen langsam nach, danach wechseln sich Sonne und Wolken ab, sowie auch im übrigen Land. Die Höchstwerte liegen zwischen 17 und 24 Grad. Auch morgen erwarten wir überwiegend einen Mix aus Sonne und Wolken. In der Nordhälfte gibt es dann gebietsweise am Nachmittag Schauer. Die Höchstwerte dann zwischen 17 und 23 Grad.

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1: Ich bin Jerome Nussbaum. Der neue Fußball-Bundestrainer Jürgen Klopp will nach der WM-Pleite einen Neuanfang schaffen. Für die kommenden Länderspiele hat er 2 Kader nominiert mit jeweils 22 Spielern. Er macht sich große Hoffnungen, dass es damit besser klappt.
2: Als wir da jetzt genauer drauf geguckt haben, ist uns ganz, ganz viel Talent ins Auge gesprungen sozusagen. Sogar so viel, dass jetzt gar nicht alle dabei sind, ehrlich zu sein, in dieser ganz speziellen Konstellation.
1: 16 Spieler sind jetzt nominiert, die noch nie ein Spiel für die A-Nationalmannschaft absolviert haben. Ihr erster Auftritt könnte schon zum Monatsende anstehen in der Nations League. Nach mehreren Malaria-Infektionen am Frankfurter Flughafen warnt das dortige Gesundheitsamt vor einer möglichen weiteren Ausbreitung. Demnach haben sich inzwischen 2 Menschen mit der Tropenkrankheit angesteckt, die keinen Kontakt zum Airport hatten. Am Flughafen selbst wurden laut Hessenschau derweil Mückenfallen aufgestellt. Gefangene Mücken sollen im Anschluss in einem belgischen Tropeninstitut untersucht werden. Die Fallen stehen auch rund um die Wohnorte der beiden Erkrankten. An deutschen Tankstellen ist Diesel so teuer wie noch nie zuvor. Gestern kostete der Liter im Tagesdurchschnitt 2,45 Euro. Damit wurde der bisherige Rekord von April noch übertroffen, um 0,6 Cent, so der ADAC. Italien und Frankreich reagieren jetzt auf die hohen Spritpreise.
3: Die Regierung in Italien verzichtet ein Jahr lang auf die Kfz-Steuer bei Kleinwagen und Motorrollern. Die Regelung gilt nach offiziellen Angaben für mehr als 14 Millionen Fahrzeuge. In Frankreich hat die Regierung die Tankzuschüsse für die Landwirtschaft, das Baugewerbe und die Fischerei bis zum Jahresende verlängert. In Deutschland gibt es noch keine Einigung, wie Autofahrer entlastet werden könnten. Unionsfraktionschef Frei hält aber eine Entscheidung zum 1. Oktober für möglich. Noah Ulrich, Redaktion.
1: Mecklenburg-Vorpommerns SPD-Ministerpräsidentin Schwesig hat sich ihr letztes TV-Duell vor der Landtagswahl mit dem AfD-Ministerpräsidentenkandidaten Holm geliefert. Dabei ging es unter anderem um die Forderung der AfD, neue Atomkraftwerke zu bauen.
4: Die direkte Frage, wo denn in Mecklenburg-Vorpommern Atomkraftwerke entstehen könnten, ließ Holm unbeantwortet. Schwesig will dagegen weiterhin auf erneuerbare Energien wie Windkraft setzen. Holm sprach sich aber auch für Gaskraftwerke aus und dafür, die Ostsee-Pipeline Nord Stream zu reaktivieren, nach einem Ende des Krieges. Schwesig warf er vor, beim Thema Energiewirtschaft am laufenden Band zu lügen. Es ging auch nochmal um einen möglichen Wechsel von Schwesig nach Berlin. Den Spekulationen erteilte sie eine Absage. Ulrike Klein, Redaktion.
1: Ein Lottospieler aus Mecklenburg-Vorpommern hat großes Glück gehabt und 50 Millionen Euro gewonnen. Er hatte bei der Ziehung gestern Abend 6 richtige und die passende Superzahl. Der Jackpot hatte gerade erst wieder seine Maximalhöhe erreicht. Ein Lottosprecher sagte zu Bild, damit wurde der Maximaljackpot schon zum 3. Mal in diesem Jahr geknackt. Wir schauen auf die aktuellen Temperaturen. 17 Grad messen wir in Bremen, in Berlin sind es 18 und 20 Grad messen wir in Frankfurt am Main. Im Norden und Nordwesten ist es heute meist stark bewölkt, einzelne Schauer sind möglich. In Südostbayern lässt der Regen langsam nach. Danach wechseln sich Sonne und Wolken ab, sowie auch im übrigen Land. Die Höchstwerte liegen zwischen 17 und 24 Grad. Auch morgen erwarten wir überwiegend einen Mix aus Sonne und Wolken. In der Nordhälfte gibt es dann gebietsweise am Nachmittag Schauer. Die Höchstwerte dann zwischen 17 und 23 Grad.

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1: Ich bin Marvin Standke. Nach Benzin ist jetzt auch Diesel in Deutschland so teuer wie nie zuvor. Deutsche Speditionen fordern wegen der hohen Preise Entlastungen von der Bundesregierung. Der Branchenverband BGL hat deshalb einen offenen Brief geschrieben. Die gestiegenen Kosten belasteten mittelständische Transportunternehmen zunehmend. Eine Mehrwertsteuersenkung auf Kraftstoffe lehnt der Verband dagegen ab. Stattdessen soll die Energiesteuer für Gewerbediesel auf das europäische Mindestmaß sinken. Russische Raketen mit großer Reichweite haben erneut die Ukraine beschossen.
2: Dabei wurden in Kiew mehrere Gebäude durch diese sogenannten ballistischen Raketen beschädigt. 10 Menschen wurden verletzt. Das melden Nachrichtenagenturen. Auch Odessa wurde angegriffen. Dort gab es 3 Verletzte. Ein 19-stöckiges Wohnhaus wurde beschädigt. Die Ukraine griff ihrerseits Ziele in Russland mit Drohnen an. Ulrike Klein, Redaktion.
1: Das Bundesdigitalministerium sieht keine einfachen Lösungen gegen Gefahren durch künstliche Intelligenz. Ein europäisches Gesetz könne eine mögliche Superintelligenz nicht verhindern. Das sagte ein Staatssekretär in der ARD. Deutschland setze deshalb auf internationale Überwachung und gemeinsame Regeln. Zugleich soll die deutsche KI-Branche unterstützt und Wissen im Land gehalten werden. Die weltweiten Wasserressourcen gehen weiter zurück. Das zeigt ein neuer Bericht der Weltwetterorganisation der Vereinten Nationen. Flüsse führen weniger Wasser, Gletscher schrumpfen und Grundwasserstände sinken. Besonders betroffen waren Zentral- und Osteuropa. Als Gründe gelten Klimawandel, höherer Wasserverbrauch und natürliche Schwankungen. Und Jürgen Klopp hat als neuer Bundestrainer 44 Spieler für die Nationalelf nominiert. So groß war ein deutscher Länderspielkader bislang noch nie. 11 Spieler sind erstmals dabei, andere bekannte Spieler fehlen. Kapitän Kimmich bleibt voraussichtlich im Amt. Klopp sagte auf einer Pressekonferenz heute Vormittag:
3: Das Coole daran, wenn man neu ist, dann gibt es gar keine Probleme, es gibt aber nur eine Lösung. So, das Leben ist es, wie es ist.
1: Und in einer Woche spielt Deutschland gegen die Niederlande in der Nations League. Die aktuellen Temperaturen: Köln 19 Grad, Hamburg 17 Grad. Bremen 18 Grad, Berlin 19, Dresden 19 Grad, Frankfurt am Main 21 Grad, in Stuttgart 22, München 20 Grad, Erfurt 19 Grad und in Münster 18 Grad. Ein trockener Wechsel heute aus Sonne und Wolken. Im Nordwesten ist es überwiegend stark bewölkt, hier dann auch einzelne Schauer möglich. Die Höchstwerte bis zu 25 Grad.

So, jetzt seid ihr wieder auf dem neuesten Stand. Weiter geht's mit Deutschlands bestem Mix aus Evergreens und neuen Hits. Ich bin Thomas Friemel und wir verbringen jetzt zusammen den Nachmittag.

0: Jetzt wieder für euch das Tagebuch der großen Hits. 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
1: 17. September 1968. Sängerin Anastasia wird geboren. Sie wächst in Chicago auf. Schon als Teenager leidet sie an Morbus Crohn und muss nach einer schweren Operation wieder ganz neu laufen lernen. Trotzdem interessiert sie sich fürs Tanzen. In den 80ern beginnt sie ihre Karriere als Tänzerin und hat zum Beispiel Auftritte in Musikvideos von Salt and Pepper. In den 90ern wendet sie sich dann mehr und mehr dem Singen zu. Und das ist verdammt gut so, denn die Stimme, die hätte auch niemals unentdeckt bleiben dürfen. 2000 bringt sie ihre Debütsingle I'm Outta Love raus und wird damit weltweit enorm erfolgreich. Es folgen zahllose Hits wie One Day in Your Life oder Left Outside Alone. Eine ihrer schönsten Balladen bringt sie 2005 raus. Heavy on My Heart. Eine Ballade, die einfach ans Herz geht, die sentimentale Gefühle weckt und vielen Menschen auf der ganzen Welt hilft, mit ihrem Kummer und ihrem Schmerz umzugehen. Und das mit einer so kräftigen Stimme wie der von Anastasia.

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Gleich gibt's das Nachrichten-Update, was ist los in Deutschland und der Welt, damit ihr mit On Radio gut informiert durch den Nachmittag kommt. Ich bin Thomas Friemel, bis gleich.

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1: Ich bin Marvin Standke. Nach Benzin ist jetzt auch Diesel in Deutschland so teuer wie nie zuvor. Deutsche Speditionen fordern wegen der hohen Preise Entlastungen von der Bundesregierung. Der Branchenverband BGL hat deshalb einen offenen Brief geschrieben. Die gestiegenen Kosten belasteten mittelständische Transportunternehmen zunehmend. Eine Mehrwertsteuersenkung auf Kraftstoffe lehnt der Verband dagegen ab. Stattdessen soll die Energiesteuer für Gewerbediesel auf das europäische Mindestmaß sinken. Russische Raketen mit großer Reichweite haben erneut die Ukraine beschossen.
2: Dabei wurden in Kiew mehrere Gebäude durch diese sogenannten ballistischen Raketen beschädigt. 10 Menschen wurden verletzt. Das melden Nachrichtenagenturen. Auch Odessa wurde angegriffen. Dort gab es 3 Verletzte. Ein 19-stöckiges Wohnhaus wurde beschädigt. Die Ukraine griff ihrerseits Ziele in Russland mit Drohnen an. Ulrike Klein, Redaktion.
1: Das Bundesdigitalministerium sieht keine einfachen Lösungen gegen Gefahren durch künstliche Intelligenz. Ein europäisches Gesetz könne eine mögliche Superintelligenz nicht verhindern. Das sagte ein Staatssekretär in der ARD. Deutschland setze deshalb auf internationale Überwachung und gemeinsame Regeln. Zugleich soll die deutsche KI-Branche unterstützt und Wissen im Land gehalten werden. Die weltweiten Wasserressourcen gehen weiter zurück. Das zeigt ein neuer Bericht der Weltwetterorganisation der Vereinten Nationen. Flüsse führen weniger Wasser, Gletscher schrumpfen und Grundwasserstände sinken. Besonders betroffen waren Zentral- und Osteuropa. Als Gründe gelten Klimawandel, höherer Wasserverbrauch und natürliche Schwankungen. Und Jürgen Klopp hat als neuer Bundestrainer 44 Spieler für die Nationalelf nominiert. So groß war ein deutscher Länderspielkader bislang noch nie. 11 Spieler sind erstmals dabei, andere bekannte Spieler fehlen. Kapitän Kimmich bleibt voraussichtlich im Amt. Klopp sagte auf einer Pressekonferenz heute Vormittag:
3: Das Coole daran, wenn man neu ist, dann gibt es gar keine Probleme, es gibt aber nur eine Lösung. So, das Leben ist es, wie es ist.
1: Und in einer Woche spielt Deutschland gegen die Niederlande in der Nations League. Die aktuellen Temperaturen: Köln 19 Grad, Hamburg 17 Grad, Bremen 18 Grad, Berlin 19, Dresden 19 Grad, Frankfurt am Main 21 Grad, in Stuttgart 22, München 20 Grad, Erfurt 19 Grad und in Münster 18 Grad. Ein trockener Wechsel heute aus Sonne und Wolken. Im Nordwesten ist es überwiegend stark bewölkt, hier dann auch einzelne Schauer möglich. Die Höchstwerte bis zu 25 Grad.
4: Soweit das Update zur Stunde. Weiter geht's mit der besten Playlist für euren Nachmittag. Handverlesen und mit Liebe zusammengestellt. Hier ist On Radio und ich bin Thomas Friemel.

0: Und jetzt ist Sabine dran.
1: Ach Freunde, in der Natur gibt es wirklich viel zu schöne Dinge, um sie alle aufzuzählen. Dieser Planet hat Unzähliges hervorgebracht, was fasziniert, erstaunt oder vielleicht sogar unerklärlich ist. Und erst kürzlich habe ich erfahren, dass meine Lieblingsfarbe eben ein solches Wunder ist, nämlich Blau. Es klingt erstmal unbegreiflich, aber Blau findet sich in der Natur extrem selten. Die meisten könnten mir jetzt bestimmt aber endlos viele Dinge aufzählen, die blau sind. Und das stimmt auch. Jedoch ist das meiste an Blau, das wir in der Natur sehen, kein echtes Pigment. Schmetterlingsflügel, Vogelfedern oder Schuppen wirken oft nur blau, weil Nanostrukturen auf zum Beispiel Federn Wellenlängen des Lichts filtern und nur das blaue Licht durchlassen. Also wirkt die Vogelfeder blau, ist aber eigentlich größtenteils farblos. Blau ist in der Natur so gesehen ein absoluter Sonderfall. Auch in der Kunst ist sie immer heiß begehrt gewesen. Denn schon in der Steinzeit haben Menschen gelben und rotes Pigment aus Ocker hergestellt. Lange gab es dann einfach nichts anderes. Das erste Blau taucht in Ägypten und Babylonien auf. Dort hat man den Schmuckstein Lapislazuli verwendet. Und viele Jahrtausende später konnte man aus diesem Stein, wenn auch sehr mühselig, tatsächlich ein Pigment herstellen. Und auch in unserer Zeit ging um Blau ein wahrer Wettstreit an. Chemiker überschlugen sich und versuchten mit allen Mitteln künstliches Blau herzustellen. Die Firma BASF habe damals 18 Millionen Goldmark ausgegeben, um Indigo synthetisieren zu lassen. Das war mehr Geld, als das ganze Unternehmen eigentlich wert war. Fest steht, wir lieben Blau. Und wir haben es schon immer geliebt. Die ganze Jagd nach dem Blau und der Kunst oder Industrie zieht sich durch unsere gesamte Geschichte. Wenn ihr das nächste Mal etwas Blaues seht, dann nutzt die Chance, um es doppelt intensiv zu bewundern. Denn Mutter Natur macht sich echt einen ganz schön großen Aufwand damit. Ich wünsche euch wie immer viel Spaß mit eurem neuen Klugscheißerwissen und alles Gute, eure Sabine.

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Gleich gibt's das Nachrichtenupdate. Was ist los in Deutschland und der Welt? Damit ihr mit On Radio gut informiert in den Feierabend kommt. Ich bin Thomas Friemel. Bis gleich.

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1: Ich bin Marvin Standke. Die Gastrosteuersenkung in Deutschland kommt bei Kunden kaum an. Das zeigt eine Untersuchung der Gewerkschaft Nahrung, Genuss, Gaststätten. Dafür wurden die Preise von rund 180.000 Gerichten verglichen. Nur etwa 1% der Gerichte wurde demnach günstiger. Die Gewerkschaft kritisiert die 4 Milliarden Euro teure Steuersenkung. Die Branche verweist dagegen auf gestiegene Kosten. Kanada könnte künftig enger an die Europäische Union rücken.
2: Premierminister Mark Carney begrüßt den Vorschlag einer assoziierten EU-Mitgliedschaft. Er sagte, Kanada und Europa seien gemeinsam stärker. Beide Seiten wollen etwa bei KI und Rohstoffen enger zusammenarbeiten. EU-Kommissionspräsidentin von der Leyen hatte Kanada die Partnerschaft angeboten. Ulrike Klein, Redaktion.
1: Wasser wird weltweit knapper, mit Folgen für Mensch und Wirtschaft. Das zeigt ein neuer Bericht der Weltwetterorganisation der UNO. Gletscher schrumpfen, Grundwasserspiegel sinken und Flüsse führen weniger Wasser. Auch Deutschland ist betroffen. Der Rhein hat außergewöhnlich niedrige Pegelstände. Das erschwert die Schifffahrt und kann Transporte verteuern. Der neue Fußball-Bundestrainer Jürgen Klopp startet mit 44 Spielern in seine ersten Länderspiele. Der neue Bundestrainer nominiert jeweils einen Kader für 2 Partien. 16 Spieler könnten dabei erstmals für Deutschland auflaufen. Klopp begründet den großen Kader mit der Belastung der Spieler und dem Versuch, neue Spieler kennenzulernen. Sein erstes Spiel ist nächste Woche Donnerstag gegen die Niederlande bei der Nations League. Und rund 35.000 Menschen engagieren sich in Deutschland jedes Jahr freiwillig. Ihr Einsatz gilt Kultur, Sport oder Sozialem, auch der Katastrophenschutz gehört dazu. Bildungsministerin Karin Prien würdigte heute dieses Engagement. Der Bundesfreiwilligendienst feiert nämlich seinen 15. Geburtstag. Die Freiwilligen bekommen in der Regel kein normales Gehalt. Sie erhalten stattdessen nur ein Taschengeld. Die aktuellen Temperaturen: Köln 19 Grad, Hamburg 17 Grad, Bremen 18 Grad, Berlin 19, Dresden 19 Grad, Frankfurt am Main 21 Grad, in Stuttgart 22, München 20 Grad, Erfurt 19 Grad und in Münster 18 Grad. Ein trockener Wechsel heute aus Sonne und Wolken. Im Nordwesten ist es überwiegend stark bewölkt, hier dann auch einzelne Schauer möglich. Die Höchstwerte bis zu 25 Grad.
3: Jetzt seid ihr wieder auf dem neuesten Stand. Schönen Feierabend mit On Radio. Ich bin Thomas Friemel und los geht's mit einem Titel aus unserer Hot Rotation.

0: Und wie immer an dieser Stelle ein Blick in die Musikgeschichte mit dem Tagebuch der großen Hits.
1: 17. September 2001. Alizée steigt mit Moi Lolita in die Charts ein.

Alizée wird 1984 auf Korsika geboren. Sie liebt das Tanzen. Schon mit 4 nimmt sie Unterricht im Jazzdance, Stepptanz und klassischem Tanz. Sie ist einfach ein echtes Naturtalent. Sie wechselt sogar auf ein Tanzinternat. Dort heißt es in jeder freien Minute tanzen, tanzen, tanzen. Manche brechen unter diesem Druck zusammen oder verlieren die Lust, aber nicht Alizée. Sie geht so richtig darin auf. Sie könnte den ganzen Tag nichts anderes machen als einfach nur tanzen. Und so meldet sie sich als junge Teenagerin bei einer Castingshow an. Dort nimmt man aber in der Kategorie Tanz nur Gruppen auf. Alizée wird deshalb kurzerhand in die Gruppe der Sänger gesteckt und merkt, dass sie auch darin ziemlich gut ist. Schnell werden Labels und Producer auf sie aufmerksam. Und 2001 hat sie dann mit nur 15 Jahren ihren allerersten Hit.

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1: Ich bin Marvin Standke. Die Gastro-Steuersenkung in Deutschland kommt bei Kunden kaum an. Das zeigt eine Untersuchung der Gewerkschaft Nahrung, Genuss, Gaststätten. Dafür wurden die Preise von rund 180.000 Gerichten verglichen. Nur etwa 1% der Gerichte wurde demnach günstiger. Die Gewerkschaft kritisiert die 4 Milliarden Euro teure Steuersenkung. Die Branche verweist dagegen auf gestiegene Kosten. Kanada könnte künftig enger an die Europäische Union rücken.
2: Premierminister Mark Carney begrüßt den Vorschlag einer assoziierten EU-Mitgliedschaft. Er sagte, Kanada und Europa seien gemeinsam stärker. Beide Seiten wollen etwa bei KI und Rohstoffen enger zusammenarbeiten. EU-Kommissionspräsidentin von der Leyen hatte Kanada die Partnerschaft angeboten. Ulrike Klein, Redaktion.
1: Wasser wird weltweit knapper, mit Folgen für Mensch und Wirtschaft. Das zeigt ein neuer Bericht der Weltwetterorganisation der UNO. Gletscher schrumpfen, Grundwasserspiegel sinken und Flüsse führen weniger Wasser. Auch Deutschland ist betroffen. Der Rhein hat außergewöhnlich niedrige Pegelstände. Das erschwert die Schifffahrt und kann Transporte verteuern. Der neue Fußball-Bundestrainer Jürgen Klopp startet mit 44 Spielern in seine ersten Länderspiele. Der neue Bundestrainer nominiert jeweils einen Kader für 2 Partien. 16 Spieler könnten dabei erstmals für Deutschland auflaufen. Klopp begründet den großen Kader mit der Belastung der Spieler und dem Versuch, neue Spieler kennenzulernen. Sein erstes Spiel ist nächste Woche Donnerstag gegen die Niederlande bei der Nations League. Und rund 35.000 Menschen engagieren sich in Deutschland jedes Jahr freiwillig. Ihr Einsatz gilt Kultur, Sport oder Sozialem, auch der Katastrophenschutz gehört dazu. Bildungsministerin Karin Prien würdigte heute dieses Engagement. Der Bundesfreiwilligendienst feiert nämlich seinen 15. Geburtstag. Die Freiwilligen bekommen in der Regel kein normales Gehalt. Sie erhalten stattdessen nur ein Taschengeld. Die aktuellen Temperaturen: Köln 19 Grad, Hamburg 17 Grad, Bremen 18 Grad, Berlin 19, Dresden 19 Grad, Frankfurt am Main 21 Grad, in Stuttgart 22, München 20 Grad, Erfurt 19 Grad und in Münster 18 Grad. Ein trockener Wechsel heute aus Sonne und Wolken. Im Nordwesten ist es überwiegend stark bewölkt. Hier dann auch einzelne Schauer möglich. Die Höchstwerte bis zu 25 Grad.
3: Hallo zusammen, die nächste Stunde, die gehört uns. Ich bin Thomas Friemel und habe jede Menge gute Songs für euch dabei. Schönen Feierabend mit On Radio.

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1: Ich bin Marvin Standke. In Frankfurt am Main ist eine weitere Person an Malaria verstorben. Damit steigt die Zahl der Todesfälle auf insgesamt 3. Die betroffene Person wohnte nahe dem Frankfurter Flughafen. Der Ausbruch war im Juli erstmals bekannt geworden. Damals erkrankten 6 Flughafenmitarbeiter, 2 von ihnen starben. Die Behörden vermuten eine eingeschleppte Mücke als Ursache. Irland will den Eurovision Song Contest auch nächstes Jahr boykottieren.
2: Grund ist die weitere Teilnahme Israels am Wettbewerb. Der irische Sender RTE will deshalb keinen Beitrag nach Bulgarien schicken. Auch die Übertragung des Wettbewerbs soll ausbleiben. Irland hatte bereits 2026 auf eine Teilnahme verzichtet. Damals boykottierten auch weitere Länder den Wettbewerb. Ulrike Klein, Redaktion.
1: Die Gastrosteuersenkung kommt bei Kunden kaum an. Das zeigt jetzt eine Untersuchung der Gewerkschaft Nahrung Genuss Gaststätten. Dafür wurden die Preise von rund 180.000 Gerichten in Deutschland verglichen. Nur etwa 1% der Gerichte wurde demnach günstiger. Die Gewerkschaft kritisiert die 4 Milliarden Euro teure Steuersenkung. Die Branche verweist dagegen auf gestiegene Kosten. Die EU-Kommission will soziale Medien für Kinder stark begrenzen. Kinder unter 13 sollen soziale Medien in der EU künftig nicht mehr nutzen dürfen. Eigene Konten sollen erst ab 15 erlaubt sein. Anbieter müssen das Alter ihrer Nutzer verpflichtend überprüfen. Die EU-Kommission hat diesen Gesetzesentwurf heute vorgestellt. Deutschland unterstützt die Pläne für die strengeren Regeln. Und Jürgen Klopp ist neuer Fußball-Bundestrainer. Heute hat der 59-Jährige seinen ersten Kader nominiert. Mit insgesamt 44 Spielern für die kommenden 4 Nations League-Partien. Er sagte auf einer Pressekonferenz:
3: Das Coole daran, wenn man neu ist, dann gibt es gar keine Probleme. Es gibt aber nur eine Lösung. So, das Leben ist es, wie es ist.
1: Klopps erstes Spiel ist nächste Woche Donnerstag gegen die Niederlande. Die aktuellen Temperaturen: Köln 19 Grad, Hamburg 17 Grad, Bremen 18 Grad, Berlin 19, Dresden 19 Grad, Frankfurt am Main 21 Grad, in Stuttgart 22, München 20 Grad, Erfurt 19 Grad und in Münster 18 Grad. Ein trockener Wechsel heute aus Sonne und Wolken. Im Nordwesten ist es überwiegend stark bewölkt, hier dann auch einzelne Schauer möglich. Die Höchstwerte bis zu 25 Grad.

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1: Ich bin Marvin Standke. In Frankfurt am Main ist eine weitere Person an Malaria verstorben. Damit steigt die Zahl der Todesfälle auf insgesamt 3. Die betroffene Person wohnte nahe dem Frankfurter Flughafen. Der Ausbruch war im Juli erstmals bekannt geworden. Damals erkrankten 6 Flughafenmitarbeiter, 2 von ihnen starben. Die Behörden vermuten eine eingeschleppte Mücke als Ursache. Irland will den Eurovision Song Contest auch nächstes Jahr boykottieren.
2: Grund ist die weitere Teilnahme Israels am Wettbewerb. Der irische Sender RTE will deshalb keinen Beitrag nach Bulgarien schicken. Auch die Übertragung des Wettbewerbs soll ausbleiben. Irland hatte bereits 2026 auf eine Teilnahme verzichtet. Damals boykottierten auch weitere Länder den Wettbewerb. Ulrike Klein, Redaktion.
1: Die Gastrosteuersenkung kommt bei Kunden kaum an. Das zeigt jetzt eine Untersuchung der Gewerkschaft Nahrung Genuss Gaststätten. Dafür wurden die Preise von rund 180.000 Gerichten in Deutschland verglichen. Nur etwa 1% der Gerichte wurde demnach günstiger. Die Gewerkschaft kritisiert die 4 Milliarden Euro teure Steuersenkung. Die Branche verweist dagegen auf gestiegene Kosten. Die EU-Kommission will soziale Medien für Kinder stark begrenzen. Kinder unter 13 sollen soziale Medien in der EU künftig nicht mehr nutzen dürfen. Eigene Konten sollen erst ab 15 erlaubt sein. Anbieter müssen das Alter ihrer Nutzer verpflichtend überprüfen. Die EU-Kommission hat diesen Gesetzesentwurf heute vorgestellt. Deutschland unterstützt die Pläne für die strengeren Regeln. Und Jürgen Klopp ist neuer Fußball-Bundestrainer. Heute hat der 59-Jährige seinen ersten Kader nominiert. Mit insgesamt 44 Spielern für die kommenden 4 Nations League-Partien. Er sagte auf einer Pressekonferenz:
3: Das Coole daran, wenn man neu ist, dann gibt es gar keine Probleme. Es gibt aber nur eine Lösung. So, das Leben ist es, wie es ist.
1: Klopps erstes Spiel ist nächste Woche Donnerstag gegen die Niederlande. Die aktuellen Temperaturen: Köln 19 Grad, Hamburg 17 Grad, Bremen 18 Grad, Berlin 19, Dresden 19 Grad, Frankfurt am Main 21 Grad, in Stuttgart 22, München 20 Grad, Erfurt 19 Grad und in Münster 18 Grad. Ein trockener Wechsel heute aus Sonne und Wolken. Im Nordwesten ist es überwiegend stark bewölkt, hier dann auch einzelne Schauer möglich. Die Höchstwerte bis zu 25 Grad.

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1: Ich bin Marvin Standke. Die Gastrosteuersenkung kommt bei Kunden kaum an. Das zeigt jetzt eine Untersuchung der Gewerkschaft Nahrung Genuss Gaststätten. Dafür wurden die Preise von rund 180.000 Gerichten in Deutschland verglichen. Nur etwa 1% der Gerichte wurde demnach günstiger. Die Gewerkschaft kritisiert die 4 Milliarden Euro teure Steuersenkung. Die Branche verweist dagegen auf gestiegene Kosten. In Litauen wurden 12 illegale Migrantentunnel entdeckt.
2: Sie wurden zwischen April und August gefunden. Die Tunnel liegen an der Grenze zu Belarus. Litauens Innenminister warnt vor besorgniserregenden Entwicklungen dort. Die Gefahr illegaler Einreisen nehme deutlich zu. Litauen wirft dem Nachbarland Belarus vor, gezielt Migranten in die EU zu schleusen. Vilnius verstärkt nun die Grenzkontrollen. Radargeräte sollen unterirdische Hohlräume aufspüren. Ulrike Klein, Redaktion.
1: Wasser wird weltweit knapper, mit Folgen für Mensch und Wirtschaft. Das zeigt ein neuer Bericht der Weltwetterorganisation der UNO. Gletscher schrumpfen, Grundwasserspiegel sinken und Flüsse führen weniger Wasser. Auch Deutschland ist betroffen. Der Rhein hat außergewöhnlich niedrige Pegelstände. Das erschwert die Schifffahrt und kann Transporte verteuern. Und auf dem Mond gibt es jetzt einen überraschend jungen, riesigen Krater. Die NASA hat ihn jetzt mit Hilfe einer Mondsonde entdeckt. Der sogenannte McGetchin-Krater ist 222 Meter breit und 43 Meter tief. Entstanden ist er vermutlich durch einen Asteroiden oder einen Kometen. Der Himmelskörper war etwa so groß wie ein 3- bis 6-stöckiges Gebäude. Dichte Wolken und teilweise Regen. Im Süden bleibt es aber meist trocken. Tiefstwerte jetzt 12 bis 8 Grad. Und die Aussichten sehr wechselhaft. Sonne, Wolken, regionale Schauer, alles dabei. 15 bis maximal 24 Grad.

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1: Ich bin Marvin Standke. Die Gastrosteuersenkung kommt bei Kunden kaum an. Das zeigt jetzt eine Untersuchung der Gewerkschaft Nahrung Genuss Gaststätten. Dafür wurden die Preise von rund 180.000 Gerichten in Deutschland verglichen. Nur etwa 1% der Gerichte wurde demnach günstiger. Die Gewerkschaft kritisiert die 4 Milliarden Euro teure Steuersenkung. Die Branche verweist dagegen auf gestiegene Kosten. In Litauen wurden 12 illegale Migrantentunnel entdeckt.
2: Sie wurden zwischen April und August gefunden. Die Tunnel liegen an der Grenze zu Belarus. Litauens Innenminister warnt vor besorgniserregenden Entwicklungen dort. Die Gefahr illegaler Einreisen nehme deutlich zu. Litauen wirft dem Nachbarland Belarus vor, gezielt Migranten in die EU zu schleusen. Vilnius verstärkt nun die Grenzkontrollen. Radargeräte sollen unterirdische Hohlräume aufspüren. Ulrike Klein, Redaktion.
1: Wasser wird weltweit knapper, mit Folgen für Mensch und Wirtschaft. Das zeigt ein neuer Bericht der Weltwetterorganisation der UNO. Gletscher schrumpfen, Grundwasserspiegel sinken und Flüsse führen weniger Wasser. Auch Deutschland ist betroffen. Der Rhein hat außergewöhnlich niedrige Pegelstände. Das erschwert die Schifffahrt und kann Transporte verteuern. Und auf dem Mond gibt es jetzt einen überraschend jungen, riesigen Krater. Die NASA hat ihn jetzt mit Hilfe einer Mondsonde entdeckt. Der sogenannte McGetchin-Krater ist 222 Meter breit und 43 Meter tief. Entstanden ist er vermutlich durch einen Asteroiden oder einen Kometen. Der Himmelskörper war etwa so groß wie ein 3- bis 6-stöckiges Gebäude. Dichte Wolken und teilweise Regen. Im Süden bleibt es aber meist trocken. Tiefstwerte jetzt 12 bis 8 Grad. Und die Aussichten sehr wechselhaft. Sonne, Wolken, regionale Schauer, alles dabei. 15 bis maximal 24 Grad.

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1: Ich bin Marvin Standke und das war der Tag. Nach Benzin ist jetzt auch Diesel in Deutschland so teuer wie nie zuvor. Deutsche Speditionen fordern wegen der hohen Preise Entlastungen von der Bundesregierung. Der Branchenverband BGL hat deshalb einen offenen Brief geschrieben. Die gestiegenen Kosten belasteten mittelständische Transportunternehmen zunehmend. Eine Mehrwertsteuersenkung auf Kraftstoffe lehnt der Verband dagegen ab. Stattdessen soll die Energiesteuer für Gewerbediesel auf das europäische Mindestmaß sinken. Die Gastrosteuersenkung kommt bei Kunden kaum an. Das zeigt jetzt eine Untersuchung der Gewerkschaft Nahrung Genuss Gaststätten. Dafür wurden die Preise von rund 180.000 Gerichten in Deutschland verglichen. Nur etwa 1% der Gerichte wurde demnach günstiger. Die Gewerkschaft kritisiert die 4 Milliarden Euro teure Steuersenkung. Die Branche verweist dagegen auf gestiegene Kosten. Und Jürgen Klopp hat als neuer Bundestrainer 44 Spieler für die Nationalelf nominiert. So groß war ein deutscher Länderspielkader bislang noch nie. 11 Spieler sind erstmals dabei, andere bekannte Spieler fehlen. Kapitän Kimmich bleibt voraussichtlich im Amt. Klopp sagte auf einer Pressekonferenz:
2: Das Coole daran, wenn man neu ist, dann gibt es gar keine Probleme, aber nur eine Lösung. So, das Leben ist es, wie es ist.
1: Klopps erstes Spiel ist nächste Woche Donnerstag gegen die Niederlande. Dichte Wolken und teilweise Regen. Im Süden bleibt es aber meist trocken. Tiefstwerte jetzt 12 bis 8 Grad. Und die Aussichten sehr wechselhaft. Sonne, Wolken, regionale Schauer, alles dabei. 15 bis maximal 24 Grad.

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1: Ich bin Marvin Standke und das war der Tag. Nach Benzin ist jetzt auch Diesel in Deutschland so teuer wie nie zuvor. Deutsche Speditionen fordern wegen der hohen Preise Entlastungen von der Bundesregierung. Der Branchenverband BGL hat deshalb einen offenen Brief geschrieben. Die gestiegenen Kosten belasteten mittelständische Transportunternehmen zunehmend. Eine Mehrwertsteuersenkung auf Kraftstoffe lehnt der Verband dagegen ab. Stattdessen soll die Energiesteuer für Gewerbediesel auf das europäische Mindestmaß sinken. Die Gastrosteuersenkung kommt bei Kunden kaum an. Das zeigt jetzt eine Untersuchung der Gewerkschaft Nahrung Genuss Gaststätten. Dafür wurden die Preise von rund 180.000 Gerichten in Deutschland verglichen. Nur etwa 1% der Gerichte wurde demnach günstiger. Die Gewerkschaft kritisiert die 4 Milliarden Euro teure Steuersenkung. Die Branche verweist dagegen auf gestiegene Kosten. Und Jürgen Klopp hat als neuer Bundestrainer 44 Spieler für die Nationalelf nominiert. So groß war ein deutscher Länderspielkader bislang noch nie. 11 Spieler sind erstmals dabei, andere bekannte Spieler fehlen. Kapitän Kimmich bleibt voraussichtlich im Amt. Klopp sagte auf einer Pressekonferenz:
2: Das Coole daran, wenn man neu ist, dann gibt es gar keine Probleme, es gibt aber nur eine Lösung. So, das Leben ist es, wie es ist.
1: Klopps erstes Spiel ist nächste Woche Donnerstag gegen die Niederlande. Dichte Wolken und teilweise Regen. Im Süden bleibt es aber meist trocken. Tiefstwerte jetzt 12 bis 8 Grad. Und die Aussichten sehr wechselhaft. Sonne, Wolken, regionale Schauer, alles dabei. 15 bis maximal 24 Grad.

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